0: ich bin so Yankee.
1: Nein,
0: er geht immer. Wir haben wohl Yankee.
1: Der
0: Kokot, ich bin so Yankee.
1: Der
0: geht immer. Wir haben wohl Yankee.
1: Der
0: Kokot, ich bin so Yankee.
1: Der
0: geht immer. Wir haben wohl Yankee. Der
1: Kokot,
0: ich bin so Yankee.
1: Wir
0: haben wohl Yankee.
1: Der Kokot,
0: ich bin so Yankee.
1: Der
0: geht immer. Wir haben wohl Yankee.